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3: 中国入境游圈粉世界，在四川九寨沟、都江堰等生态旅游地，以清凉舒适的气候和优美的自然环境吸引了大量外国游客。当地推出的森林营地、生态体验等特色项目，更是让他们感受到不一样的夏日魅力。
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5: Hier in den Bergen ist es tagsüber nicht so warm wie in den Städten und auch die Luftfeuchtigkeit ist hier nicht so hoch, deswegen ist es eigentlich aushaltbar.Und gerade hier auch im Wald ist überall Schatten, das hält man eigentlich gut aus.
6: Und wir finden es hier richtig schön, also die Aussicht ist auf alle Fälle richtig toll und wir haben hier richtig Spaß und es ist auf alle Fälle auch richtig interessant, ist richtig schön hier einfach.
7: Auch die Natur ist wunderschön,
6: ja.
7: Man kann sich hier mal umschauen. Das Wasser ist wunderschön blau, die Tiere sind hier schön und ich würde auf jeden Fall nochmal herkommen, das ist echt super.
4: 不同于九寨沟的山水美景，四川都江堰的森林营地则让游客有了更加沉浸式的互动体验。在都江堰市石阳镇，加拿大游客瑞恩和家人们在水杉林间漫步，孩子们卷起裤脚走进溪水，摸鱼捉虾，感受着亲近自然的乐趣。
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3: 生态环境之外，清凉气候与特色民俗的结合，也让四川平武县走进外国游客的视野，成为今夏避暑旅游的热门目的地。接下来，跟随记者的镜头，一起去平武县白马藏族乡看看。
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10: 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The horses were very calm. 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
4: 走进白马藏族乡的刀切家寨，木楼青瓦错落有致，屋檐下悬挂的经幡随风飘动，热情的迎宾仪式正热闹上演。村民们身着色彩鲜艳的传统藏袍，伴随着悠扬的乐声起舞，并为游客送上象